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1: Die EU-Justizministerinnen und Minister beraten heute in Luxemburg über eine Reform der EU-Agentur für justizielle Zusammenarbeit in Strafsachen namens Eurojust. Die Agentur soll effizienter werden und besser im Kampf gegen Kriminalitätsformen wie Cybercrime unterstützen. Außerdem soll sie selbstständiger arbeiten können. Im heurigen Sommer sind in Österreich so viele Menschen an der Hitze gestorben wie noch nie. Laut der Agentur für Gesundheit und Ernährungssicherheit werden die Todesfälle für die Monate Juni bis August auf 995 geschätzt. Das ist der höchste Wert seit Beginn der Aufzeichnungen 2017. Bei den Schulprotesten in Frankreich sind knapp 2000 Menschen festgenommen worden, darunter viele Jugendliche. Den meisten wird Gewalt vorgeworfen, etwa gegen Einsatzkräfte. 305 Polizisten und Gendarme wurden verletzt. Heute sollen wegen des Protests mehr als 400 Schulen geschlossen bleiben und nur Fernunterricht anbieten. Das ÖFB-Team erkämpft gestern in der Nations League ein 2:2 unentschieden gegen Irland. Nach einem 0:2 Rückstand in der ersten Halbzeit treffen Alexander Brass und Michael Gregoritsch in der zweiten Hälfte und sichern so den Punktgewinn. Mit dem Unentschieden bleibt Österreich Tabellenführer in der Gruppe 3 der Liga B.
2: Schönen guten Morgen heute am Freitag und die Sonne geht in einer Stunde auf und es wird aber heute nicht mehr so schön wie an den letzten Tagen. In Vorarlberg und Tirol, da stören schon mehrere Wolken, Regen nicht ausgeschlossen. Je mehr es aber Richtung Osten Österreichs geht, umso besser wird das Wetter da. Nochmal sehr sonnig und da gehen sich auch maximal 25 Grad aus.
3: Der frühe Freitag und der ist noch extrem entspannt auf Österreichs Straßen. Da gibt es jetzt aktuell noch keine Verzögerungen, die länger dauern als 10 Minuten. Deshalb eine gute und vor allem sichere Fahrt.
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1: Wunderschönen 2. Oktober und schönen guten Morgen an dich. Kathi hier auf Pirate Radio bis 13 Uhr. Also läuten wir quasi gemeinsam die Woche aus und das Wochenende ein. Also cool, dass du heute eingeschalten hast. Und du hast gerade schon gehört, Rocktoberfest läuft zum Start in die Stunde. Jeweils einen fetten Banger. Ja, und sie knallen live mindestens so viel wie auf Platte. Hier sind Royal Blood mit 10 over 10. Am Freitagmorgen.

Guten Morgen an diesem Freitag, das ist Pirate Radio, so anders wie du. Und spürst du es auch, diese Freitagmorgenstimmung, dieser Blues? Du bist wach, aber der Kopf schläft noch tief und fest. In genau solchen Momenten wünsche ich mir manchmal eigentlich nur eins: zurück in die Kindheit. Diese Wochenenden bei den Großeltern, wo die Welt noch in Ordnung war, es keinen Wecker gegeben hat und es nur nach frischem Kuchen und Kakao gerochen hat. Ich finde, Oma und Opa haben einfach so eine magische Superkraft, dass man sich sofort geborgen und sicher gefühlt hat, egal wie die Woche war. Und genau dieses Gefühl von einfach mal kurz die Welt ausschalten und ankommen hat die 20-jährige Violet Growl in einen Song gepackt. Sie hat diesen Song nämlich ihrer Oma Virginia gewidmet und ich finde, er soll dir jetzt deinen Freitagmorgen versüßen. Hier ist Violet Growl mit Bug in the Cake.

Warum sind PiratInnen so schlecht im Kartenspielen? Na ja, klar. Sie stehen immer am Deck. Haben wir nicht alle gelacht an diesem Freitagmorgen? Ja, schönen guten Morgen auf Pirate Radio. Ich bin die Kathi und ich erzähle richtig schlechte Piratenwitze. Und ich würde sagen, wenn dir das gefällt, dann darfst du uns ganz gerne unterstützen. Sag's ruhig weiter, dass du uns hörst mit einem einfachen Ich höre Pirate Radio. Da rufen nämlich immer wieder so Leute bei dir an, Telefon, Handy, was weiß ich, und fragen, was ist denn dein Lieblingssender? Ja, ich hoffe, du weißt jetzt, was zu tun ist. Und wenn du möchtest, kannst du der Person auch einfach einen schlechten Piratenwitz erzählen. Schauen wir mal, nächste Woche kommen die nächsten.

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0: Ärzte sind schon ganz lange fix als Headliner fürs Novarock nächstes Jahr. Aber seit gestern reihen sich auch noch einige wirklich Orgenamen dahinter. Und ich glaube, was viele Fans freuen wird, die Toten Hosen. Ja, sie verlängern ihre Abschiedstour quasi. Das Konzert nächstes Jahr in Graz ist also nicht das letzte von den Punkrockern aus Deutschland in Österreich. Und außerdem noch als Headliner für nächstes Jahr, und das finde ich besonders geil, Billy Talent. Außerdem viele, viele andere Pirate Artists wie Nothing But Thieves, Dropkick Murphys oder auch Faith No More. Nur wieder mal keine Frau im Headliner. Naja, 9. bis 12. Juni nächstes Jahr auf den Pannonia Fields im Burgenland.
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1: Bei den Schulprotesten in Frankreich sind knapp 2000 Menschen festgenommen worden, darunter viele Jugendliche. Den meisten wird Gewalt vorgeworfen, etwa gegen Einsatzkräfte. 305 Polizisten und Gendarme wurden verletzt. Heute sollen wegen des Protests mehr als 400 Schulen geschlossen bleiben und nur Fernunterricht anbieten. Die Bildungschancen für Flüchtlingskinder sind in Gefahr. Das warnt heute das UNO-Flüchtlingshilfswerk UNHCR. Schon im letzten Jahr sind fast 6 Millionen Kinder und Jugendliche nicht zur Schule gegangen. Und das könnte sich noch verschärfen, denn das UNHCR hat derzeit nur ein Drittel des benötigten Geldes für heuer. Im heurigen Sommer sind in Österreich so viele Menschen an der Hitze gestorben wie noch nie. Laut der Agentur für Gesundheit und Ernährungssicherheit werden die Todesfälle für die Monate Juni bis August auf 995 geschätzt. Das ist der höchste Wert seit Beginn der Aufzeichnungen 2017. Das ÖFB-Team erkämpft gestern in der Nations League ein 2:2 Unentschieden gegen Irland. Nach einem 0:2 Rückstand in der ersten Halbzeit treffen Alexander Prass und Michael Gregoritsch in der zweiten Hälfte und sichern so den Punktgewinn. Mit dem Unentschieden bleibt Österreich Tabellenführer in der Gruppe 3 der Liga B.
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3: Schönen guten Morgen heute am Freitag und heute ist Österreich zweigeteilt vom Wetter her. In der einen Hälfte wird es nochmal genauso schön wie in den letzten Tagen. Sonne verwöhnt Programm und 25 Grad und zwar im Osten Österreichs wird es dann nochmal fein. Schlechter wird es in Vorarlberg und Tirol. Da ziehen einige Wolken auf und es regnet da heute immer wieder im Westen.
4: Der frühe Freitag und der ist noch extrem entspannt auf Österreichs Straßen. Da gibt es jetzt aktuell noch keine Verzögerungen, die länger dauern als 10 Minuten. Deshalb eine gute und vor allem sichere Fahrt.
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5: Ja, statt der Mars-Bier haben wir uns jetzt erst einmal einen Mars-Kaffee rein und natürlich einen fetten Rockklassiker, um die Stunde einzuläuten.

Es ist Freitag auf Pirate Radio. Die Woche hat schon ein paar Tage zu viel. Wie ist dein Gemütszustand heute Morgen? Ja, meiner ist irgendwo zwischen richtig euphorisch, weil einerseits haben wir die ganze Woche richtig geiles Herbstwetter gehabt. Es ist jetzt bald Wochenende und ich bin eigentlich ziemlich gut drauf. Aber ich muss ehrlich sagen, energietechnisch, da könnte ich jetzt schon auch einmal 12 Stunden am Stück durchpennen. Und wie geht's? Feine Sahne Fischfilet? Ähnlich. Guten Morgen.

Kennst du das? Irgendwer spricht ein Wort, ja, ganz funky aus. Eine Textzeile lebt rent-free in deinem Kopf oder du wiederholst dieses eine Reel, was du mal gesehen hast, tausende Male über den Tag verteilt. Dann willkommen, das ist nämlich ein sogenannter Vocal Stim, also ein Ohrwurm quasi, den du selbst aussprechen musst, weil es einfach Spaß macht, dir im Kopf rumlebt oder dir auch irgendwie hilft beim Fokussieren zum Beispiel. Ich habe das ganz, ganz oft und ich habe jetzt auch einen für dich. Happy Freitag, Rising High!

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1: Die Hintergründe des Fly-Dubai-Vorfalls sind weiterhin unklar. Die emiratischen Behörden haben Ermittlungen angeleitet. Israels Ministerpräsident Benjamin Netanyahu hat gestern gesagt, der Co-Pilot sei islamistisch radikalisiert und suizidgefährdet gewesen. US-Präsident Donald Trump vermutet eine Beteiligung des Irans. Der Verkehrsclub Österreich kritisiert heute die Spritpreisbremse der Regierung. Laut einer aktuellen Studie profitieren vor allem Besserverdienende von der Maßnahme. Haushalte mit einem Einkommen von über 5.000 Euro tanken demnach fast 3,5-mal so viel wie Haushalte mit einem Einkommen von bis zu 2.200 Euro. Der VCE fordert stattdessen eine bedarfsorientierte Unterstützung. Eine Chemotherapie ist bei Kindern mit Leukämie teilweise ersetzbar. Das zeigt eine internationale Studie mit österreichischer Beteiligung. Ein relativ neues Biotech-Medikament kann bei bestimmten Kindern mit akuter lymphatischer Leukämie die bisher verwendete hochtoxische Chemotherapie mit sogar noch besserem Erfolg ersetzen. In der Studie ging es um Kinder mit einem hohen Risiko für einen Rückfall nach der anfänglichen Chemotherapie. Die Auer erhöht den Druck auf die Bundesregierung und fordert eine Senkung der Standortabgaben. Die von Verkehrsminister Peter Hanke in Aussicht gestellten 60 Millionen Euro reichen der Airline nicht für eine Investitionsentscheidung. Heißt es, konkret geht es um die Anschaffung von 5 neuen Boeing 787 Dreamlinern. Ohne mehr Geld dürfte der Ausbau der Langstrecke in Wien wackeln.
2: Schönen guten Morgen heute am Freitag. Es ist Schluss mit dem schönen Wetter, aber nur in Tirol und Vorarlberg. Da regnet es nämlich ab heute immer wieder. Im Westen Österreichs also heute nicht mehr so schön. Dafür nochmal richtig fein, ganz viel Sonnenschein. Richtung Osten, die meiste Sonne zwischen Niederösterreich und dem Burgenland. Und da kann man sich dann schon mal gewöhnen an die 25 Grad.
3: Der frühe Freitag und der ist noch extrem entspannt auf Österreichs Straßen. Da gibt es jetzt aktuell noch keine Verzögerungen, die länger dauern als 10 Minuten. Deshalb eine gute und vor allem sichere Fahrt.
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4: Hallo und schönen guten Morgen. Letzter Arbeitstag für alle StandardhacklerInnen. Außerdem 2. Oktober und den verwandeln wir auf Pirate in den Rocktober. Ganz frisch jetzt in der Playlist für dich. Fahr in Urlaub aus seinem neuen Album Irgendwas von Bach. Ist gerade vor einem Monat released worden erst. Hör mal rein, ich bin die Kathi. Schönen Freitag.
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verdammt cooler Folkrock, der deinen Kaffee heute ein bisschen nach Whisky schmecken lässt. Schönen guten Morgen, du hörst Pirate Radio, so anders wie du mit The Builders and The Butchers.

Ich habe letztens meine absolut größte Gemeinsamkeit mit Kurt Cobain rausgefunden. Der war nämlich absolut katzenfanatisch. Genauso wie ich. Ja, für alle, die es nicht wissen, ich habe ein paar Mal die letzten Jahre so eine Challenge gemacht, 100 Katzen im Jahr zu streicheln. Mein Rekord waren 96. Ich habe ein Tattoo von einer Katze und ich habe selber halt natürlich jetzt auch eine Katze, aber noch gar nicht so lange. Also ich bin rundum ein Katzenfan. Ja, und Kurt Cobain war es auch. Er selbst hat zwei gehabt. Quisp, benannt nach einem Frühstücksmüsli, und Spina Bifida. Keine Ahnung, wo der Name herkommt, aber gut. Und seine damalige Freundin, die hat auch ein paar Mal erzählt, dass er oft von Tour aus angerufen hat und ihr von den Katzen erzählt hat, die er unterwegs gesehen hat. Fühl ich sehr. Katzen for life einfach. Unabhängig, checken Consent und haben ihren eigenen Kopf. Schönen guten Morgen, du hast Pirate Radio.

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Freundin des guten Seriengeschmacks, halt deine Kaffeetasse fest. Warner Brothers hat nämlich das wohl epischste Kinodate des Jahrzehnts verkündet. Wir schreiben das Jahr 2029, genauer gesagt den Juni, und wir gehen alle zusammen ins Kino. Weil Game of Thrones kommt auf die ganz große Leinwand. Der Streifen heißt Game of Thrones Aegon's Conquest. So, und worum soll es gehen? Ja, keine Sorge, es wird kein lahmer Abklatsch von der Serie werden. Es geht nämlich ganz zurück an den Anfang, zur fetten Eroberung von Westeros durch König Aegon den Ersten. Das bedeutet Drachen-Action, Intrigen und die Erschaffung des Eisernen Throns. Ja, und hinter den Kulissen sitzen auch die absoluten Masterminds von Game of Thrones. Also das Drehbuch und auch die Regie, die werden übernommen von Köpfen aus dem Game of Thrones-Universum. 3 Jahre haben wir jetzt Zeit, um uns darauf vorzubereiten. Also geht schon, Staffel 1 nochmal rein, oder?

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1: Die Bildungschancen für Flüchtlingskinder sind in Gefahr. Das warnt heute das UNO-Flüchtlingshilfswerk UNHCR. Schon im letzten Jahr sind fast 6 Millionen Kinder und Jugendliche nicht zur Schule gegangen. Und das könnte sich noch verschärfen, denn das UNHCR hat derzeit nur ein Drittel des benötigten Geldes für heuer. Im heurigen Sommer sind in Österreich so viele Menschen an der Hitze gestorben wie noch nie. Laut der Agentur für Gesundheit und Ernährungssicherheit werden die Todesfälle für die Monate Juni bis August auf 995 geschätzt. Das ist der höchste Wert seit Beginn der Aufzeichnungen 2017. Die Auer erhöht den Druck auf die Bundesregierung und fordert eine Senkung der Standortabgaben. Die von Verkehrsminister Peter Hanke in Aussicht gestellten 60 Millionen Euro reichen der Airline nicht für eine Investitionsentscheidung. Heißt es, konkret geht es um die Anschaffung von 5 neuen Boeing 787 Dreamlinern. Ohne mehr Geld dürfte der Ausbau der Langstrecke in Wien wackeln. Das ÖFB-Team erkämpft gestern in der Nations League ein 2:2 Unentschieden gegen Irland. Nach einem 0:2 Rückstand in der ersten Halbzeit treffen Alexander Brass und Michael Gregoritsch in der zweiten Hälfte und sichern so den Punktgewinn. Mit dem Unentschieden bleibt Österreich Tabellenführer in der Gruppe 3 der Liga B.
2: Schönen guten Morgen heute am Freitag und das schöne Wetter ist fix eingeloggt für die nächsten Tage. Sonnenschein und 25 Grad gibt es heute höchstens, nur nicht in Tirol und Vorarlberg. Da regnet es heute immer wieder, da wird es nicht ganz so freundlich.
3: Hallo zu euch ins Auto, das ist der Blick auf Österreichs Straßen. Der geht relativ knackig und zwar eine einzige Meldung in Tirol auf der A12 Richtung Kufstein. Da hat es gekracht zwischen Kramsach und Wörgl West. Der aktuelle Zeitverlust beträgt rund 10 Minuten, also da ein bisschen mehr Zeit einplanen. Sonst läuft's. Freie Fahrt für euch.
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4: Es ist Freitagmorgen, kurz nach 9, also schalt dein Gehirn ein und vergiss, was dir die anderen Sender da draußen erzählen. Du hörst Pirate Radio, bei uns gibt's 100% keinen Mainstream und auch keine weichgespülten Popsongs, die alle irgendwie gleich klingen. Die Queens of the Stone Age, die haben damals das auch nicht mögen und sich ein bisschen lustig über diese ganzen Radiosender gemacht. Mit diesem Intro. Also schönen guten Morgen am Freitag. Hier sind die Queens mit Millionaire.
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L-E-E-T-A. Lita waren das. Newcomer Band aus Wien. Den Namen abheften unbedingt in der Cool-Registerkarte im Hirn. Dort gehört er nämlich hin. Hi auf Pirate Radio. Das ist dein Freitag. Und ich hoffe, deine Stimmung, die ist jetzt auch schon am Zenit. Wir sind 1 Zentimeter weg vom Wochenende. Und den Countdown bis zur absoluten Freiheit, den starten jetzt The Hives. Mit einem fetten Yeah in den letzten Arbeitstag der Woche. Los geht's.

Du hörst Pirate Radio. So anders wie du. Und mittlerweile, finde ich, sind die 90er sowieso, aber auch die 2000er schon ein bisschen Vintage-Retro geworden. Ja, lässt mich definitiv alt fühlen. Also willst du mir sagen, mein Polly Pocket ist Vintage? Check ich nicht. Ja, aber die nächsten Jahre, ich glaube, da müssen wir uns auch darauf einstellen, dass irgendwann die 10er Jahre Vintage werden. Also Statementketten, Federohrringe und Neonfarben. Ich glaube, das wird ein bisschen wild werden. Aber es hat damals im Jahr 2012 einen Song gegeben. Einen einzigen, der war schon in dem Moment, wo er rausgekommen ist. Sowas von Vintage und das hat sich bis heute nicht geändert. Läuten wir den Herbst ein. Hier ist Lana Del Rey mit Summertime Sadness.

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0: Das war Moby mit Body Rock, High of Pirate Radio. Und deinen Body, den rocken wir auch gemeinsam beim Pirate Radio Konzert.
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0: 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Und diesmal mitgebracht als Band des Abends haben wir für dich Lion Season. Das ist eine richtig, richtig coole Wiener Indie-Rock-Band mit Adriana und Luca, also noch einer coolen Frontfrau. Und da hören wir jetzt gleich auf jeden Fall mal rein, würde ich sagen. 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
0: Hier sind sie mit Later On.

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1: Die Hintergründe des Fly-Dubai-Vorfalls sind weiterhin unklar. Die emiratischen Behörden haben Ermittlungen angeleitet. Israels Ministerpräsident Benjamin Netanyahu hat gestern gesagt, der Co-Pilot sei islamistisch radikalisiert und suizidgefährdet gewesen. US-Präsident Donald Trump vermutet eine Beteiligung des Irans. Der Verkehrsclub Österreich kritisiert heute die Spritpreisbremse der Regierung. Laut einer aktuellen Studie profitieren vor allem Besserverdienende von der Maßnahme. Haushalte mit einem Einkommen von über 5.000 Euro tanken demnach fast 3,5-mal so viel wie Haushalte mit einem Einkommen von bis zu 2.200 Euro. Der VCE fordert stattdessen eine bedarfsorientierte Unterstützung. Eine Chemotherapie ist bei Kindern mit Leukämie teilweise ersetzbar. Das zeigt eine internationale Studie mit österreichischer Beteiligung. Ein relativ neues Biotech-Medikament kann bei bestimmten Kindern mit akuter lymphatischer Leukämie die bisher verwendete hochtoxische Chemotherapie mit sogar noch besserem Erfolg ersetzen. In der Studie ging es um Kinder mit einem hohen Risiko für einen Rückfall nach der anfänglichen Chemotherapie. Das ÖFB-Team erkämpft gestern in der Nations League ein 2:2 Unentschieden gegen Irland. Nach einem 0:2 Rückstand in der ersten Halbzeit treffen Alexander Prass und Michael Gregoritsch in der zweiten Hälfte und sichern so den Punktgewinn. Mit dem Unentschieden bleibt Österreich Tabellenführer in der Gruppe 3 der Liga B.
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4: Schönen Vormittag, das ist der Blick aufs Wetter für den Freitag und das ist heute so ein richtiges Mischmaschwetter. Einige Wolken sind in Österreich unterwegs, Regen gibt's im Westen, es lockert aber immer wieder auf und dann kommt auch die Sonne raus. Am Nachmittag kann es aber stellenweise wieder regnen. Sonst sehr viel Sonne im Land, bis zu 25 Grad. So schaut auch das Wochenende aus, super schön. Ein paar Regenschauer sind mit dabei, aber die Sonne kommt durch und wieder angenehme Temperaturen. Der Blick auf Österreichs Straßen und da ist nichts los am Vormittag. Gute Fahrt!
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5: Bis übermorgen wird auf der Wiesn in München noch Bier gezapft und zu Schlager geschunkelt. Und wir haben uns gedacht, das finden wir ehrlich gesagt nicht so cool. Wir brauchen ein bisschen eine andere Musik. Und deshalb lassen wir bei uns lieber die Gitarren heulen. Zum Start in die Stunde ein richtiger Eine Fetz-Song. Zum Beispiel der nächste hier. Schönen Freitag, ich bin die Kathi und das sind Wolfmother.

Wer hat gerade noch mitgetrommelt am Schreibtisch zu diesem Outro? Ja, muss man, oder? Es ist Freitag. Ich war's auf jeden Fall. Da schwappt die gute Laune einfach über. Ich hoffe auch jetzt zu dir natürlich. Aber falls die Laune noch nicht so ganz will, bis du dann final aus dem Job rausgehst heute, dann keine Sorge. Das Pirate Radio Sixpack richtet's. Punkt 17 Uhr. Da starten wir gemeinsam ins Wochenende und in den Feierabend. Schalt ein. 6 Hits für dich.

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kurz vor 10:30 an diesem Freitag. Das heißt, es ist Zeit für eine neue Runde Grunge zum Brunch. Unser täglicher Throwback, der bringt uns heute zurück in den staubigen Sound von Seattle. Eklor, das Jahr 1991. Aber die Band, die wir jetzt abfeiern, die ist damals ein bisschen unter dem Radar der ganz großen Massen gelaufen. Aber ihr Gitarrist hat Musikgeschichte geschrieben. Jack Endino heißt der Mann und der hat damals auch als Produzent gearbeitet für die allerersten Alben von Nirvana und Soundgarden. Also irgendwo auch wirklich maßgeblich dran beteiligt gewesen. Die Band, von der ich spreche, heißt Skinyard. Wenn du dich mit Grunge auskennst, dann kennst du sie sicher auch. Und das ist 1000 Smiling Knuckles. Schönen Freitag!

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Stell dir vor, heute Abend, deine Friends kommen endlich mal wieder vorbei. Ihr chillt euch gemeinsam auf die Couch, öffnet vielleicht ein paar Bierchen und schmeißt mal wieder die Playstation an. Eine gute Runde FIFA spielen, warum nicht? Club wählen, Aufstellung optimieren und 21-4 verlieren. Und dann läuft dieser Song. Aus dem Soundtrack von FIFA 26, Polo Pan und Metronomy.

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1: Die EU-Justizministerinnen und Minister beraten heute in Luxemburg über eine Reform der EU-Agentur für justizielle Zusammenarbeit in Strafsachen namens Eurojust. Die Agentur soll effizienter werden und besser im Kampf gegen Kriminalitätsformen wie Cybercrime unterstützen. Außerdem soll sie selbstständiger arbeiten können. Die Inflation ist im September weiter gestiegen. Laut einer Schnellschätzung der Statistik Austria liegt sie bei 3,6%. Im August waren es noch 3,2%. Als Grund werden die gestiegenen Treibstoff- und Heizölpreise genannt. In der Nacht auf heute sind unbekannte Täter in ein Waffengeschäft in Innsbruck eingebrochen. Ob sie dabei Waffen stehlen konnten, ist noch unklar. Die Einbrecher sind mit einem Auto über den Zierlerberg nach Bayern geflüchtet, wo sie einen Unfall gebaut haben. Sie sind dann zu Fuß weitergelaufen. In Bayern läuft derzeit eine Großfahndung. Auch die Cobra ist im Einsatz. Die Astronautinnen und Astronauten der NASA haben die internationale Raumstation ISS in Rekordzeit erreicht. Nur 7 Stunden und 55 Minuten nach dem Start ist die Raumkapsel des privaten Raumfahrtunternehmens SpaceX an der ISS angedockt. Das ist die schnellste Zeitspanne vom Start bis zum Andocken eines US-Raumschiffs in der Geschichte der internationalen Raumstation.
2: Das ist der Blick aufs Wetter am Vormittag und der schaut richtig fein aus. Einige Wolken hängen zwar in Österreich rum, aber es ist trocken überall und die Sonne blinzelt auch immer wieder mal durch, 25 Grad plus. Am Nachmittag ein paar vereinzelte Regenschauer. Morgen auch super fein, generell wird das Wochenende super schön wieder mit ganz viel Sonne. Ein bisschen Regenschauer sind mit dabei, die Temperaturen aber wieder um die 25 Grad. Heizzeug ins Auto, das ist der Blick auf Österreichs Straßen. Da läuft es um die Uhrzeit richtig gut. Momentan gibt es nämlich keine längeren Verzögerungen, also gute Fahrt euch.
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3: Hast du dich schon mal gefragt, was ein Basket Case ist? Na, ich meine, Green Day hat ein ganzes Lied diesem einen Begriff gewidmet, aber hinterfragt habe ich es bis jetzt irgendwie noch nie. Dieser Begriff kommt nämlich auch gar nicht in einem Text irgendwie vor. Aber ich habe mir jetzt mal gegoogelt und einmal ein bisschen nachgeschaut. Das ist jemand, der nervlich komplett am Ende ist. Ja, das Wochenende ruft eh. Ich bin die Kathi. Den letzten Rest druck mal an.

Low-Key Cringe trifft genau zu. Bonaparte war das mit ihrem neuen Song High auf Pirate Radio. Und zwar trifft es ganz genau zu auf den Moment, wenn du mit einer fremden Person irgendwann mal telefonieren musst. Ja, passiert leider manchmal. Da ruft irgendwer an, unbekannte Nummer, und dann wollen sie irgendeine Umfrage mit dir machen. Manchmal zu weinen, aber manchmal auch über deine Lieblingssender auf. Also im Radio. Und wenn genau so eine Person dich erwischt, dann cringe mal kurz ab und erzähl ihnen gerne, dass du Pirate Radio hörst. Wir freuen uns drüber und damit unterstützt du uns extrem.

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0: ausgehen.
1: Egal wie viele Körbe du am Wochenende kassierst, zum gemeinsamen Ausgehen und Tanzen, Bilderbuch wird dir keinen geben. Ganz im Gegenteil, sie laden dich ein. Nächstes Jahr 4 Konzerte gerade announced worden. 14. bis 16. September dreimal in der Arena Wien und in Linz auch. Klassiker am Dom am 7. August. Und nächste Woche kommt auch ihr neues Album. Hier ist ein Vorgeschmack.

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1: Der burgenländische SPÖ-Chef Hans-Peter Doskozil rechnet nicht damit, dass es am Sonntag eine Entscheidung über die Zukunft von SPÖ-Chef Andreas Babler geben wird. Doskozil wird an dem Treffen der Landesparteichefs in Wien teilnehmen. Vor dem Treffen mit Babler werden sich die Länderchefs untereinander austauschen. Die Inflation ist im September weiter gestiegen. Laut einer Schnellschätzung der Statistik Austria liegt sie bei 3,6%. Im August waren es noch 3,2%. Als Grund werden die gestiegenen Treibstoff- und Heizölpreise genannt. Im heurigen Sommer sind in Österreich so viele Menschen an der Hitze gestorben wie noch nie. Laut der Agentur für Gesundheit und Ernährungssicherheit werden die Todesfälle für die Monate Juni bis August auf 995 geschätzt. Das ist der höchste Wert seit Beginn der Aufzeichnungen 2017. Der Verkehrsclub Österreich kritisiert heute die Spritpreisbremse der Regierung. Laut einer aktuellen Studie profitieren vor allem Besserverdienende von der Maßnahme. Haushalte mit einem Einkommen von über 5.000 Euro tanken demnach fast 3,5-mal so viel wie Haushalte mit einem Einkommen von bis zu 2.200 Euro. Der VCE fordert stattdessen eine bedarfsorientierte Unterstützung.
2: Das ist der Blick aufs Wetter in der Mittagspause und die geht sich auf jeden Fall in der Sonne aus. Sonnenbrille rauf und Semmel genießen. Ein paar Wolken in Österreich hängen da zwar rum, es bleibt aber jetzt mal trocken. Am Nachmittag gibt es dann vereinzelt einige Schauer im Westen, aber es bleibt recht mild heute. 25 Grad plus und auch das Wochenende schaut echt gut aus. Superschön in ganz Österreich, angenehme Temperaturen. Sonne ist dabei, aber auch ein paar Regentropfen.
3: Das ist der Blick auf Österreichstraßen. Da gibt es eine Tunnelsperre in der Steiermark, A9 Richtung Linz. Bei Übelbach, da ist der Kleinalmtunnel gesperrt. Im Tunnel ein defekter LKW, also am besten ausweichen. Das geht über S35, Bruck und die S6. Und in Tirol Autobahn, Grenzübergang Kufstein-Kiefersfelden. Bei der Einreise nach Österreich ein Plus von 15 Minuten. Aber sonst läuft's. Gute und sichere Fahrt.
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4: Punkt Mittag an diesem Freitag. Hallo und herzlich willkommen. Ich bin die Kathi und wir läuten diesen Freitagnachmittag jetzt mit einer Story ein, die zeigt, dass man im Leben vielleicht manchmal richtige Eierstöcke braucht. Die Typen von Radio Moskau. Die sind aus einem winzigen Kaff in Iowa gekommen und die haben damals ihr rohes Demo-Tape einfach Dan Auerbach von den Black Keys in die Hand gedrückt. Und was ist passiert? Der hat den Sound so geil gefunden, dass er mit ihnen sofort ins Studio ist und ihr ganzes Album produziert hat. Das Ergebnis? Dieser Song hier. Das ist Lucky Dutch und damit drehen wir den Freitagnachmittag gescheit auf. Schön, dass du da bist.

0: meine absolute Lieblingsserie, Friends. Kann ich immer schauen, habe ich auch schon öfters geschaut, aber diesen Oktober wird es jetzt noch einmal emotional werden. Stell die Taschentücher auf jeden Fall schon mal bereit, weil Netflix hat gerade den ersten Trailer zur neuen Doku-Serie rausgehauen. The One About Matthew Perry. Typisch im Friends-Stil, voll süß, finde ich. Drei Teile wird es geben, 27. Oktober, einen Tag vor seinem dritten Todestag. Matthew Perry, das war ja der Schauspieler von Chandler Bing, mein absoluter Lieblingsfriend, der König des Sarkasmus. Aber wie wir wissen, hat es hinter den Kulissen ein bisschen anders ausgeschaut. Er hat ganz, ganz lange mit Drogen gekämpft. Aber das Besondere an der Doku, es ist kein billiger Zusammenschnitt aus irgendwelchen alten Interviews. Seine Schwester und seine engsten FreundInnen, die werden da zum ersten Mal vor der Kamera sprechen. Und es soll einiges an unveröffentlichtem Material aus dem Familienarchiv geben. Also ich glaube, das wird ganz emotional für viele, viele Fans auf der ganzen Welt. Absolutes Pflichtprogramm.
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Das ist der Wumms, den ich brauche, um hier aus dem Studio mich rauszutanzen in Richtung Wochenende. Ich wünsche dir ein wunderschönes, sonniges Wochenende. Geh ein bisschen raus, genieß die Sonne und schalt gerne am Sonntag auch ein. Pirate Radio Release Radar um 13 Uhr. Und hier lasse ich für dich noch Nirvana und meinen Kollegen den Michi. Der übernimmt nämlich gleich ab 13 Uhr.

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1: Die Hintergründe des Fly-Dubai-Vorfalls sind weiterhin unklar. Die emiratischen Behörden haben Ermittlungen angeleitet. Israels Ministerpräsident Benjamin Netanyahu hat gestern gesagt, der Co-Pilot sei islamistisch radikalisiert und suizidgefährdet gewesen. US-Präsident Donald Trump vermutet eine Beteiligung des Irans. Die Inflation ist im September weiter gestiegen. Laut einer Schnellschätzung der Statistik Austria liegt sie bei 3,6%. Im August waren es noch 3,2%. Als Grund werden die gestiegenen Treibstoff- und Heizölpreise genannt. Eine Chemotherapie ist bei Kindern mit Leukämie teilweise ersetzbar. Das zeigt eine internationale Studie mit österreichischer Beteiligung. Ein relativ neues Biotech-Medikament kann bei bestimmten Kindern mit akuter lymphatischer Leukämie die bisher verwendete hochtoxische Chemotherapie mit sogar noch besserem Erfolg ersetzen. In der Studie ging es um Kinder mit einem hohen Risiko für einen Rückfall nach der anfänglichen Chemotherapie. Der burgenländische SPÖ-Chef Hans-Peter Doskozil rechnet nicht damit, dass es am Sonntag eine Entscheidung über die Zukunft von SPÖ-Chef Andreas Babler geben wird. Doskozil wird an dem Treffen der Landesparteichefs in Wien teilnehmen. Vor dem Treffen mit Babler werden sich die Länderchefs untereinander austauschen.
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3: Das ist der Blick aufs Wetter am Nachmittag und das schaut richtig gut aus. Ganz viel Sonne aktuell in Österreich. Teilweise mischen sich immer wieder mal Wolken rein und am späteren Nachmittag, da kann es dann stellenweise regnen im Westen. Es bleibt aber echt mild heute, 25 Grad plus. Ja, der Samstag, der verläuft eigentlich ziemlich ähnlich wie heute. Auch vereinzelt Regenschauer im Westen mit dabei, aber ganz viel Sonne und 25 Grad plus. Das ist der Blick auf Österreichs Straßen am Nachmittag und da starten wir in Oberösterreich, nämlich in Linz auf der A7 Richtung A1, zäher Verkehr zwischen der Prinz-Eugen-Straße und dem Knoten Linz. Weiter zu euch nach Kärnten auf die S37 Richtung Klagenfurt, vor Maria Saal ist nach einem Unfall die rechte Spur blockiert, hier unbedingt vorsichtig vorbeifahren. Steiermark, Graz, Stau auf der Blüdemann-Gasse statt auswärts, am besten hier ein paar Minuten mehr einplanen. Sonst läuft's aber, gute Fahrt!
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4: Immer zu Stundenbeginn gibt's bei uns die wilden Sachen, egal ob schon ein Klassiker oder was ganz Modernes. Jetzt zum Beispiel von Leber. Hier ist Boyband Industry. Einen schönen Nachmittag am Freitag wünscht Michael Grohmann.

Harem hier auf Pirate Radio, einen schönen Freitagnachmittag wünsche ich dir. Ich hoffe, dir ist nicht schlecht vom ganzen Kürbisessen, das jetzt wieder überall im Oktober standardmäßig auf jedem Menüplan steht. Aber ja, es könnte schon manchmal ein bisschen schlecht werden, jetzt auch mit der neuen Paketsteuer, gell? 2,40 Euro pro Paket. Geheißen hat es doch eigentlich, man möchte damit diese ganzen chinesischen Produkte, da Temu und Co., damit ein bisschen besteuern, damit die auch ein bisschen mehr zahlen. Ja, jetzt zahlen es wir Konsumenten wieder. Sehr durchdachte Geschichte. Aber es hilft sicherlich irgendwie der Umwelt oder so.

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1: The Streets schimpfen sich durch den Freitagnachmittag hier auf Pirate Radio. Ich hoffe, bei dir in der Arbeit bzw. auch beim Hausübung machen geht's besser voran und du musst dich nicht ärgern. Wir haben was Cooles für dich dieses Wochenende wieder, nämlich ab 13 Uhr am Sonntag, unserem Pirate Radio Release Radar. Und da können wir schon gespannt sein, welche neuen Top 5 Songs aus dem Alternative Rock und Pop Bereich diesmal dabei sein werden. Letzte Woche waren es unter anderem Strand ohne Palme, Vicky, Boys Noise, Jigsaw Baggers oder Lion Season. Also, schalte ein diesen Sonntag ab 13 Uhr.

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1: Die Inflation im Euroraum ist im September auf den höchsten Stand seit 3 Jahren gestiegen. Die Verbraucherpreise sind um 3,8% gestiegen, vor allem wegen der hohen Energiepreise. In Österreich liegt die Inflationsrate mit 3,5% etwas darunter. Die Regierungsparteien konkretisieren heute ihren Plan für ein Wasserentnahmeregister. Ab 2029 sollen große Wasserverbraucher ihre Entnahmen melden, kleinere Betriebe dann ab 2030. NGOs fordern mehr Tempo. Mit dem Register soll der Wasserverbrauch besser analysierbar werden, etwa um für Dürreperioden konkreter planen zu können. In Wien sind im Rahmen des Darmkrebs-Screenings bisher rund 10.000 Proben ausgewertet worden. 256 davon zeigen auffällige Ergebnisse, wie Gesundheitsstadtrat Peter Hacker heute berichtet. Bis Ende September wurden Einladungsschreiben an ca. 131.000 Personen versandt. Österreichs Basketballstar Jakob Pörtl steht vor dem Beginn seiner bereits 11. Saison in der nordamerikanischen Basketballliga NBA. Der Wiener befindet sich bei seinen Toronto Raptors seit über 3 Wochen im Trainingslageralltag. Seine Rückenprobleme aus der Vorsaison hat er noch nicht ganz abgelegt.
2: Freitagnachmittag so schon super, aber mit dem Wetter, das Wochenende rennt euch quasi lachend in die Arme. Viel Sonne in großen Teilen des Landes, im Westen hängen dann auch die ein oder anderen Wolken herum, aber auch da wird es jetzt im Laufe des Nachmittags freundlicher. Dazu kommen bis zu 25 Grad, am wärmsten wird es im Osten. Morgen dann noch feiner mit viel Sonne und kaum Wolken und auch bis zu 25 Grad. Niederösterreich, A2 Richtung Wien. Sperre zwischen Zöbern und Krumbach. Grund ist da ein LKW-Brand. Ihr könnt bei Aspang ausweichen. Auf der B33 nach wie vor die Sperre nach einem Unfall bei Melk. Ausweichen geht da großräumig, zum Beispiel über die B3. Wien, A23 Richtung Kagran. Stau da zwischen dem Laherbergtunnel und dem Knotenprater. Und Richtung Süden Stau zwischen Hirstetten und dem Handelskay. Und Oberösterreich, Linz, A7 Richtung A1. Da gibt es 10 Verkehr zwischen der Prinz-Eugen-Straße und dem Knoten Linz. Kommt gut an.
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3: Schönen Nachmittag am Freitag, kurz nach 2 ist es. Ich bin Michael Grohmann und ja, diesen Oktober geht's wieder richtig rund bei uns. Immer zu Stundenanfang gibt's bei uns statt überteuertem Bier und irgendwelchen Schlagerfuzis absolute Rockhymnen. Jetzt zum Beispiel von Donita Sparks und ihren L7. Hier ist Pretend We're Dead auf Pirate Radio. Freue mich, dass du dabei bist.

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0: Billy Talent of Pirate Radio, das ist dein Freitagnachmittag. Und Nina, was sagst du eigentlich zur neuen Besetzung von Linkin Park?
1: Ich glaube, es war ein sehr smarter Move von Linkin Park, dass sie eine Frau an Chesters Stelle setzen, da dann weniger Vergleichswerte da sind, anstatt wenn sie einen neuen Mann gewählt hätten.
0: Ich finde es auch eine coole Idee. Und wie es überhaupt dazu gekommen ist, nach dem Tod vom Frontman Chester Bennington, wie sie sich kennengelernt haben, die ersten Studio-Sessions im kleinen Kreis, bis hin zu ihrem explosiven Album-Release von From Zero und dem Wahnsinns-Comeback in Sao Paulo. All das kannst du jetzt im Kino sehen, vielleicht einplanen am Wochenende, der neue Linkin Park-Film.

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1: Die EU-Staaten beraten heute über die Freigabe von 50 Millionen Barrel Diesel. Das hat der französische Präsident Emmanuel Macron vorgeschlagen. Man reagiert damit auf den Druck aus den USA, das Angebot zu erhöhen und so die steigenden Kraftstoffpreise zu senken. Die USA müssten sich im Gegenzug verpflichten, auf ein einseitiges Exportverbot für Diesel zu verzichten. Die Regierungsparteien konkretisieren heute ihren Plan für ein Wasserentnahmeregister. Ab 2029 sollen große Wasserverbraucher ihre Entnahmen melden, kleinere Betriebe dann ab 2030. NGOs fordern mehr Tempo. Mit dem Register soll der Wasserverbrauch besser analysierbar werden, etwa um für Dürreperioden konkreter planen zu können. In Wien sind im Rahmen des Darmkrebs-Screenings bisher rund 10.000 Proben ausgewertet worden. 256 davon zeigen auffällige Ergebnisse, wie Gesundheitsstadtrat Peter Hacker heute berichtet. Bis Ende September wurden Einladungsschreiben an ca. 131.000 Personen versandt. Österreichs Basketballstar Jakob Pöltl steht vor dem Beginn seiner bereits 11. Saison in der nordamerikanischen Basketballliga NBA. Der Wiener befindet sich bei seinen Toronto Raptors seit über 3 Wochen im Trainingslageralltag. Seine Rückenprobleme aus der Vorsaison hat er noch nicht ganz abgelegt.
2: Ziemlich leiwand draußen zum Start ins Wochenende. Im Osten landen wir heute bei bis zu 25 Grad, jetzt am Nachmittag. Dazu ganz, ganz viel Sonne. Der Wind, der mischt ein bisschen mit. Im Westen kämpft sich die Sonne auch durch ein paar Wolken durch, aber auch da trocken und sehr fein, alles in allem. Heute Abend wird es dann immer klarer und morgen gibt es dann noch einmal Schönwetterprogramm und viel mehr von der Sonne, bis zu 25 Grad. Niederösterreich, nach wie vor da die Sperre auf der A2 Richtung Wien zwischen Zöbern und Krumbach nach einem LKW-Brand. Hier gibt es Aufräumarbeiten. Auch die Ausweichstrecke über die B54, die ist jetzt nach einem Unfall gesperrt. Ausweichen geht bei Aspang Richtung Zöbern über die B55. A4 Richtung Ungarn zwischen Bruck Ost und Bruck Neudorf, auch da ein Unfall passiert, bitte Vorsicht. B33, die Sperre nach Melk nach einem Unfall ist aufgehoben, da geht's wieder gut weiter. Und Wien, A23 Richtung Kagran, Stau dazwischen dem Laherberg-Tunnel und dem Knotenprater und in die Gegenrichtung Richtung Süden, Stop and Go zwischen Hirschstetten und dem Knotenprater. Kommt gut und sicher an.
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3: Ja, bei uns brauchst du extra kein Dirndl kaufen. Bei uns reicht Rock absolut aus. Und zwar immer zu Stundenanfang eine absolute Rockhymne. Und da dürfen natürlich diese Herrschaften auf keinen Fall ausgespart werden. Die Queens of the Stone Age. Letztes Jahr haben sie uns ja in der Wiener Stadthalle begeistert im Rahmen ihrer The End is Nero Tour. Hier ist einer ihrer Klassiker, Avon auf Pirate Radio. Ich bin Michael Grohmann, fein, dass du dabei bist.

ist Alternative Rock und Pop nonstop am Freitagnachmittag. Und falls du jetzt gerade noch über der Hausebank sitzt oder irgendwie schon für die erste Schularbeit büffelst und du denkst, wozu mache ich das eigentlich? Ich werde eh nicht studieren gehen. Ich weiß gar nicht, was ich machen soll. Eigentlich, dann schau vielleicht vorbei in Wels. Da ist ja die Jugend- und Berufsmesse heute und morgen noch. Da kann man sich alles anschauen, ein bisschen überlegen, Lehre oder doch studieren. Es muss ja nicht wirklich jeder studieren gehen. Und ich glaube, gute Handwerker braucht das Land und das ist die wirkliche Zukunft. Ich glaube, es dauert noch ein bisschen, bis die KI Stromkabeln im Haus verlegen kann.

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Mit dem Song ist er berühmt geworden. Travis hier auf Pirate Radio. Bei uns gibt's Alternative Rock und Pop nonstop. 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
1: Die schwedische Sozialdemokratin Magdalena Andersson bekommt eine zweite Chance zur Regierungsbildung. Andersson ist heute erneut mit der Bildung einer Regierung beauftragt worden. Sie hat die Parlamentswahl am 13. September knapp gewonnen, konnte sich aber bisher nicht mit den anderen Parteien auf eine Koalition einigen. Medienmanager Gerhard Zeiler wirbt jetzt in einem offenen Brief um die Unterstützung der SPÖ-Mitglieder. Zeiler hat ja überraschend angekündigt, SPÖ-Chef werden zu wollen. In dem Brief schreibt er, dass die SPÖ auf dem Weg sei, bundespolitisch irrelevant zu werden. Die Partei müsse in die Mitte rücken. Die weltweite Lebenserwartung ist fast wieder auf dem Niveau von vor der Corona-Pandemie. Laut der Weltgesundheitsorganisation liegt sie 2023 bei 73,3 Jahren. Während der Corona-Pandemie ist die Lebenserwartung auf 71,5 Jahre gesunken. Manchester City legt Berufung ein. Der englische Top-Club ist ja wegen schwerwiegender Verstöße gegen die Finanzregeln schuldig gesprochen worden. Jetzt will man unwiderlegbare Beweise vorlegen, dass die Vorwürfe nicht stimmen. Der Fall sorgt im englischen Fußball für riesige Aufregung. City drohen harte Strafen bis zur Aberkennung mehrerer Meistertitel oder einem Zwangsabstieg.
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4: Raus aus dem Büro und rein ins Freie. Vernünftige Entscheidung, heute noch ein bisschen draußen zu verbringen. Der Nachmittag bringt euch viel Sonne oder zumindest Sonne durch hohe Wolken. Bis zu 25 Grad sind es damit drinnen heute Nachmittag. Auch der Abend bleibt trocken und klar. Später vielleicht Jacke mitnehmen. Über Nacht kühlt es dann auf 13 bis 4 Grad ab. Morgen dann wieder Sonne, Omas, und bis zu 25 Grad. Steiermark A9 Richtung Slowenien. Zwischen Trieben und Tregelwagen, da ist ein Unfall passiert. Bitte Vorsicht. Niederösterreich A2 Richtung Wien. Es gibt weiterhin die Sperre zwischen Zöbern und Krumbach nach einem LKW-Brand. Es wird derzeit aufgeräumt. Ihr könnt aber bei Aspang über die B54 wieder ausweichen. Da ist die Unfallstelle geräumt. A2 Richtung Graz. Zwischen Grimmenstein und Krumbach im Baustellenbereich. Da steht ein defektes Fahrzeug im baulich getrennten linken Teil. Weicht am besten über die Spur rechts aus. Es gibt 4 Kilometer Stau. A4 Richtung Ungarn. Stau noch zwischen Göttlesbrunn und Bruckneudorf. Die Unfallstelle ist aber bereits geräumt. Ihr verliert noch 30 Minuten. Und Wien, A23 Richtung Kagran. Stau zwischen dem Lahrbergtunnel und dem Knotenbrater. Und Richtung Graz zwischen Hirstetten und dem Knotenbrater. Rechnet jeweils 20 Minuten mehr ein. Gute Fahrt!
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5: Einen schönen Freitagnachmittag wünscht Michael Grohmann. Kurz nach 4 ist es schon, also noch ein bisschen durchhalten, dann bist du eh schon im Wochenende. Wie versprochen gibt es immer zum Stundenanfang jetzt eine absolute Rockhymne. Manche davon fangen ja so ganz ruhig und gemächlich an, dass man glaubt, oh, was zum Entspannen. Und dann geht's aber so richtig los, wie in diesem Fall hier von Incubus. Pardon me of Pirate Radio.

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Ein echter Klassiker, das ist der richtige Sound für den Freitagnachmittag. Back und Loser hier auf Pirate Radio. Wir sind dein frischer Wind im Radio, denn bei uns gibt's Alternative Rock und Pop nonstop statt Mainstream-Zeug. Wie wird's Wetter am Wochenende? Naja, sehr frisch in der Nacht, aber angenehm warm untertags. Viel Sonne, allerdings auch ziemlich viel Wind, 24 Grad. Perfektes Wetter zum Drachensteigen eigentlich. Wobei ehrlich gesagt, ich weiß gar nicht, ob die Schwiegermutter Zeit hat. Dann fallen mir immer dieses Gesudere dann. Ich hab Höhenangst, bitte nicht. Naja, schauen wir mal. Was machst du am Wochenende? Verrat's uns. Die Nummer zu unserem WhatsApp-Kanal auf piratradio.at.

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steigt die Stimmung, wenn wir wissen, das Wochenende naht, gell? Die Black Keys hier auf Pirate Radio und jetzt sei schnell und schick uns schnell noch eine WhatsApp mit deinen Favorite Roadtrip Songs, die wir spielen ab 17 Uhr in unserem Pirate Radio Sixpack, damit du gut gelaunt nach Hause kommst. Die Nummer zu unserem WhatsApp-Kanal findest du auf pirateradio.at.

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1: Die schwedische Sozialdemokratin Magdalena Andersson bekommt eine zweite Chance zur Regierungsbildung. Andersson ist heute erneut mit der Bildung einer Regierung beauftragt worden. Sie hat die Parlamentswahl am 13. September knapp gewonnen, konnte sich aber bisher nicht mit den anderen Parteien auf eine Koalition einigen. Medienmanager Gerhard Zeiler wirbt jetzt in einem offenen Brief um die Unterstützung der SPÖ-Mitglieder. Zeiler hat ja überraschend angekündigt, SPÖ-Chef werden zu wollen. In dem Brief schreibt er, dass die SPÖ auf dem Weg sei, bundespolitisch irrelevant zu werden. Die Partei müsse in die Mitte rücken. Die Stromimporte in Österreich sind im August kräftig gestiegen. Grund dafür ist die anhaltende Trockenheit, die zu einem Einbruch der Wasserkraft geführt hat. Insgesamt ist die Stromproduktion im August um 20,3% gesunken. Die Importe sind hingegen um fast 70% gestiegen. Manchester City legt Berufung ein. Der englische Top-Club ist ja wegen schwerwiegender Verstöße gegen die Finanzregeln schuldig gesprochen worden. Jetzt will man unwiderlegbare Beweise vorlegen, dass die Vorwürfe nicht stimmen. Der Fall sorgt im englischen Fußball für riesige Aufregung. City drohen harte Strafen bis zur Aberkennung mehrerer Meistertitel oder einem Zwangsabstieg.
2: Raus aus dem Büro und rein ins Freie. Vernünftige Entscheidung, heute noch ein bisschen draußen zu verbringen. Der Nachmittag bringt euch viel Sonne oder zumindest Sonne durch hohe Wolken. Bis zu 25 Grad sind es damit drinnen heute Nachmittag. Auch der Abend bleibt trocken und klar. Später vielleicht Jacke mitnehmen. Über Nacht kühlt es dann auf 13 bis 4 Grad ab. Morgen dann wieder Sonne en masse und bis zu 25 Grad. Steiermark A9 Richtung Slowenien. Zwischen Trieben und Tregelwang, da ist ein Unfall passiert. Bitte Vorsicht. Niederösterreich A2 Richtung Wien. Es gibt weiterhin die Sperre zwischen Zöbern und Krumbach nach einem LKW-Brand. Es wird derzeit aufgeräumt. Ihr könnt aber bei Aspang über die B54 wieder ausweichen. Da ist die Unfallstelle geräumt. A2 Richtung Graz. Zwischen Grimmenstein und Krumbach im Baustellenbereich. Da steht ein defektes Fahrzeug im baulich getrennten linken Teil. Weicht am besten über die Spur rechts aus. Es gibt 4 Kilometer Stau. A4 Richtung Ungarn. Stau noch zwischen Göttlesbrunn und Bruckneudorf. Die Unfallstelle ist aber bereits geräumt. Ihr verliert noch 30 Minuten. Und Wien A23 Richtung Kagran. Stau zwischen dem Lahrbergtunnel und dem Knotenprater. Und Richtung Graz zwischen Hirstetten und dem Knotenprater. Rechnet jeweils 20 Minuten mehr ein. Gute Fahrt!
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3: Jetzt aber ab ins Wochenende. Willkommen zum Pirate Radio Sixpack. Kurz nach 17 Uhr ist es. Wir legen los mit Baker Matt und Party Starter. Freue mich, dass du dabei bist.

Wir begleiten dich auf dem Weg ins Wochenende, in die Freizeit hier auf Pirate Radio. Das ist unser Pirate Radio Sixpack mit den 6 besten Roadtrip-Songs. Und gute Nachrichten, falls Fahrradfahrer bist, dein Hassobjekt Nummer 1, E-Mopeds auf dem Fahrradweg, ist jetzt endlich verboten. Und falls du Autofahrer bist, auch gute Nachrichten, ne? Wenn du jetzt links und rechts ein bisschen schaust im Berufsverkehr, lauter glückliche Autofahrergesichter dank der Spritpreisbremse. Was, den Sprudel haben sie vorher teurer gemacht, deswegen merkt man nichts davon. Oh, das ist jetzt eine Überraschung, gell? Zwinker.

Lützenkirchen und drei Tage wach. Ein Musikwunsch in unserem Pirate Radio Sixpack vom Dieter, der gerade aus dem Außendienst nach Hause fährt. Das heißt, in Wirklichkeit war er wahrscheinlich Kaffee trinken und schon ein bisschen früher ins Wochenende hineingestartet. Aber sei ihm vergönnt. Jetzt gehen wir es ein bisschen rockiger an. Hier ist einer der großartigsten Roadtrip-Songs von den Ramones im Sixpack. Aye.

Diese Mischung kriegst du nur bei uns, denn wir spielen sowohl Alternative Rock als auch Alternative Pop. Jetzt aus Frankreich. Ein bisschen ein Mix aus Electro und House. Disco Bitch im Pirate Radio Sixpack. Schöne Heimfahrt.

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0: Einen schönen Start ins Wochenende mit Alternative Music Only hier auf Pirate Radio. Wir sind so anders wie du, wir stehen halt einfach nicht auf Mainstream. Dafür aber sehr aufs Wochenende, wobei morgen bitte schön aufpassen, gell, nicht erschrecken oder gar fürchten, wenn dein Handy plötzlich extrem laute Alarmgeräusche von sich gibt. Es ist nur ein Test. Zwischen 12 und 13 Uhr gibt es morgen nämlich wieder diesen alljährlichen Zivilschutzalarm, die Probe eben, via Sirenen und Mobiltelefonen. Sag's vielleicht auch den Großeltern, gell, nicht, dass die Panik schieben.
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1: Die G7-Staaten geben bis zu 100 Millionen Barrel Diesel und Rohöl frei. Das haben die Staats- und Regierungschefs heute angekündigt. Die Freigabe soll unverzüglich erfolgen, um die angespannten Energiemärkte zu entlasten. Die Leiterin einer Kinderbetreuung in Lustenau in Vorarlberg soll sich vor einer Mitarbeiterin entblößt haben, die überraschend vollverschleiert zur Arbeit erschienen ist. Die Mitarbeiterin hat daraufhin 3.500 Euro Entschädigung vom Träger der Einrichtung erhalten. Die Leiterin zeigt sich reuig und spricht von einem absoluten Fehlverhalten. Der Fall beschäftigt derzeit die Gleichbehandlungsanwaltschaft in Innsbruck. In Frankreich halten die Schulproteste weiter an. An mehr als 500 Schulen und Universitäten wird demonstriert. Die Schülerinnen und Schüler beklagen marode Schulgebäude, zu wenig Lehrpersonal und ein ungerechtes Bildungssystem. Der französische Bildungsminister will heute mit Vertretern der Gymnasiasten und Studierenden über deren Forderungen sprechen. Manchester City legt Berufung ein. Der englische Top-Club ist ja wegen schwerwiegender Verstöße gegen die Finanzregeln schuldig gesprochen worden. Jetzt will man unwiderlegbare Beweise vorlegen, dass die Vorwürfe nicht stimmen. Der Fall sorgt im englischen Fußball für riesige Aufregung. City drohen harte Strafen bis zur Aberkennung mehrerer Meistertitel oder einem Zwangsabstieg.
2: Raus aus dem Büro und rein ins Freie. Vernünftige Entscheidung, heute noch ein bisschen draußen zu verbringen. Der Nachmittag bringt euch viel Sonne oder zumindest Sonne durch hohe Wolken. Bis zu 25 Grad sind es damit drinnen heute Nachmittag. Auch der Abend bleibt trocken und klar. Später vielleicht Jacke mitnehmen. Über Nacht kühlt es dann auf 13 bis 4 Grad ab. Morgen dann wieder Sonne, Omas, und bis zu 25 Grad.
3: Niederösterreich, A2 Richtung Wien, gibt es weiterhin eine Sperre zwischen Zöbern und Grumbach nach einem LKW-Brand. Hier gibt es nach wie vor Aufräumarbeiten, ca. 5 Kilometer Stau vor der Ableitung. Ihr könnt über die B54 ausweichen. Dann Wien A23 Richtung Kagran, Stau zwischen dem Lahrbecktunnel und dem Handelskee. A23 Richtung Süden, Stau zwischen Hirschstetten und dem Knoten Prater. Und A4 statt einwärts, abschnittsweise Stau vor der Tangentenauffahrt ab der Simmeringer Heide. Gute Fahrt, ihr Lieben!
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4: Die lässigsten Rocktracks haben wir für dich immer zu Stundenanfang den ganzen Oktober lang. Das ist unser Rocktoberfest. Ich bin Michael Grohmann, willkommen im Wochenende und schönen Feierabend jetzt mit Slipknot.

Olivia Rodrigo hier auf Pirate Radio. Das ist dein Start ins Wochenende und eine neue Streaming-Serie habe ich gestern entdeckt für dich. Billions, ein spannendes Duell zwischen einem skrupellosen Hedgefonds-Milliardär und einem ehrgeizigen Staatsanwalt. Läuft auf Paramount Plus, vielleicht was für heute Abend.

0: Yeah, that was pretty cool, I guess.
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Das ist ja der Sound fürs Wochenende hier auf Pirate Radio. Alternative Rock und Pop nonstop kriegst du bei uns. Und wenn dir das gefällt, sei so gut und unterstütze uns. Sag's auch den Marktforschern. 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Ich höre Pirate Radio. Schönen Abend.

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1: Die spanische Regierung steckt wegen der Wohnungsnot im Land in einer schweren Krise. Zwei Dekrete, mit denen man gegen steigende Mieten und Zwangsräumungen vorgehen wollte, sind im Parlament gescheitert. Die Opposition meint, die Maßnahmen würden die Situation nur noch schlimmer machen. In Spanien gibt es derzeit einen großen Mangel an leistbarem Wohnraum. Die Leiterin einer Kinderbetreuung in Lustenau in Vorarlberg soll sich vor einer Mitarbeiterin entblößt haben, die überraschend voll verschleiert zur Arbeit erschienen ist. Die Mitarbeiterin hat daraufhin 3.500 Euro Entschädigung vom Träger der Einrichtung erhalten. Die Leiterin zeigt sich reuig und spricht von einem absoluten Fehlverhalten. Der Fall beschäftigt derzeit die Gleichbehandlungsanwaltschaft in Innsbruck. In Frankreich halten die Schulproteste weiter an. An mehr als 500 Schulen und Universitäten wird demonstriert. Die Schülerinnen und Schüler beklagen marode Schulgebäude, zu wenig Lehrpersonal und ein ungerechtes Bildungssystem. Der französische Bildungsminister will heute mit Vertretern der Gymnasiasten und Studierenden über deren Forderungen sprechen. Die Fans von Cristiano Ronaldo starten jetzt eine Plakataktion in Lissabon. Vor der Zentrale des portugiesischen Fußballverbands und im Stadtzentrum wurden große Plakate aufgehängt, auf denen steht: Du bleibst immer unser Kapitän. Der aktuelle Teamchef wird hingegen kritisiert. Die Plakate wurden nach etwa 45 Minuten wieder entfernt.
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3: In der Nacht bleibt es meistens trocken und die Wolken werden immer weniger. Dazu kühlt es auf 13 bis 4 Grad ab. Und die Vorschau auf morgen. Viel Sonnenschein erwartet uns, einzelne Nebelfelder gibt es zwar noch, ja, aber die lösen sich im Laufe des Vormittags wieder auf. Und dazu kriegen wir Höchstwerte von 18 bis 25 Grad. Niederösterreich, A2 Richtung Wien, weiterhin eine Sperre zwischen Zöbern und Krumbach. Nach einem LKW-Brand heute Nachmittag, hier gibt es nach wie vor Aufräumarbeiten. Ihr könnt über die B54 ausweichen. Dann haben wir noch Wien, A23 Richtung Kagranz, Stop and Go zwischen dem Labeck-Tunnel und dem Knoten Prater. Sonst habe ich nichts. Gute Fahrt, ihr Lieben.
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4: Und jetzt habe ich ihn dabei, den perfekten Feierabend-Rocksong aus 1992. 1999 dann in The Matrix vorgekommen. Hier sind Rage Against the Machine und Wake Up auf Pirate Radio. Freue mich, dass du dabei bist. Ich bin Michael Grohmann. Schönen Abend.

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Die Mitbegründer des New Metal, Korn hier auf Pirate Radio und am Donnerstag, 19. 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
1: Die Leiterin einer Kinderbetreuung in Lustenau in Vorarlberg soll sich vor einer Mitarbeiterin entblößt haben, die überraschend vollverschleiert zur Arbeit erschienen ist. Die Mitarbeiterin hat daraufhin 3.500 Euro Entschädigung vom Träger der Einrichtung erhalten. Die Leiterin zeigt sich reuig und spricht von einem absoluten Fehlverhalten. Der Fall beschäftigt derzeit die Gleichbehandlungsanwaltschaft in Innsbruck. Die spanische Regierung steckt wegen der Wohnungsnot im Land in einer schweren Krise. Zwei Dekrete, mit denen man gegen steigende Mieten und Zwangsräumungen vorgehen wollte, sind im Parlament gescheitert. Die Opposition meint, die Maßnahmen würden die Situation nur noch schlimmer machen. In Spanien gibt es derzeit einen großen Mangel an leistbarem Wohnraum. Die G7-Staaten geben bis zu 100 Millionen Barrel Diesel und Rohöl frei. Das haben die Staats- und Regierungschefs heute angekündigt. Die Freigabe soll unverzüglich erfolgen, um die angespannten Energiemärkte zu entlasten. Die Fans von Cristiano Ronaldo starten jetzt eine Plakataktion in Lissabon. Vor der Zentrale des portugiesischen Fußballverbands und im Stadtzentrum wurden große Plakate aufgehängt, auf denen steht: Du bleibst immer unser Kapitän. Der aktuelle Teamchef wird hingegen kritisiert. Die Plakate wurden nach etwa 45 Minuten wieder entfernt.
2: Heute Abend schaut es wettertechnisch ziemlich ruhig aus. Es bleibt größtenteils trocken und die wenigen Wolken werden im Laufe des Abends immer weniger. Mit 13 bis 4 Grad wird es frisch. Für die Warteschlangen vom Club nehmt euch am besten eine Jackerl mit. Und morgen erwartet uns größtenteils sehr viel Sonne, nur ab und zu beginnt der Tag noch grau und neblig. Später gibt es bis zu 25 Grad und vielleicht ein bisschen an Regen in Tirol und Vorarlberg. Niederösterreich hat zwei Richtung Wien. Die Sperre zwischen Zürbern und Krumbach nach einem LKW-Brand heute Nachmittag ist aufgehoben. Die Arbeiten sind beendet.
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3: Freitagabend, kurz nach 20 Uhr. Ich würde sagen, jetzt ist Zeit, endlich die harten Bandagen auszupacken. Hier sind Deathlands. Ich bin Michael Grohmann, wünsche dir ein schönes Wochenende.

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